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1: Bei Bunt läuft's gerade richtig gut. Er war schon auf einem riesigen Festival in den USA unterwegs und hat in Nord- und Südamerika aufgelegt. Jetzt kommt auch noch die offizielle Fußballhymne der deutschen Nationalmannschaft von ihm. Für den Song Nie allein hat er sich Unterstützung von Sänger JBS aus Ibbenbüren geholt. Mit seiner warmen Stimme passt er perfekt zu dem gefühlvollen Sound. Zusammen feiern sie Zusammenhalt, Community und Optimismus.
0: JBS

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1: Wir fahren Zug mit Stella Lefty. In ihrem Song ist die US-amerikanische Singer-Songwriterin nämlich auf dem Weg nach Boston. Im echten Leben eher so mit dem ICE an die Spitze unserer ganz persönlichen Charts. Denn wenn wir diesen Sommer eines brauchen, dann sind es ihr entspannter Vibe, ihre rauchige Stimme und die gute Laune Country-Klänge. Boston fühlt sich an wie bei einer langsamen Dampflokfahrt durch Felder und Wälder, den Kopf aus dem Fenster zu stecken und die warme Sommerluft zu schnuppern.

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1: Manchmal braucht man gar keinen Urlaub, um sich wie im Sommer zu fühlen. Ein guter Song kann das auch schaffen. Genau so einen haben Benny Blanco, Selena Gomez und Becky G gemeinsam gemacht. Theo Vido bringt mit seinem fröhlichen Latin-Pop-Sound sofort gute Laune und macht richtig Lust auf Sonne, Eis und Tanzen. Der Song gibt uns außerdem ein Gefühl für Benny Blancos neues Album Hermoso.

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1: Es gibt eine neue Stimme aus Großbritannien, die ihr unbedingt kennen solltet. Sie gehört Jack Dean. Geboren und aufgewachsen ist er in der malerischen Grafschaft Somerset im Südwesten Englands und hatte da viel Zeit an seinem Sound zu feilen. Anfangs noch durch Coverversionen und nach mit eigenen Melodie- und Textideen. Mittlerweile macht Jack Vollzeit Musik und das mit Partnerin, Freunden und Familie unter einen Hut zu kriegen, ist nicht immer ganz so easy. Deswegen bittet er seine Liebsten im Song Mercy, ein bisschen Nachsicht mit ihm zu haben.

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1: Gracie Abrams macht gute Laune mit tiefgründigen Themen in Look at My Life. In ihrem neuen Song singt die Amerikanerin darüber, wie wichtig es ist, auf sich selbst zu achten, wenn einem alles ein bisschen zu viel wird. Gracie zeigt damit, dass auch berühmte Menschen mal schwierige Phasen haben können. Und genau das macht ihre Songs für viele so besonders. Sie wirken ehrlich und erzählen Geschichten aus dem echten Leben. Den Song findet ihr auch auf ihrem neuen Album Daughter from Hell.

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1: Wow, Teddy Swims rennt gerade richtig durchs Leben. Seitdem er vor knapp einem Jahr diese riesige Complete Edition seines Albums I've Tried Everything But Therapy mit insgesamt 32 Songs, also über 1,5 Stunden Musik rausgebracht hat, war es ja eher ruhig um den amerikanischen Sänger. Aber dann kam sein absoluter Ohrwurm Mr. Know-It-All im April und jetzt will er die Songs natürlich mit uns feiern. Deshalb geht's auf Auftritte überall in Europa, gefolgt von der Nordamerika-Tour. Bis Weihnachten ist Teddy also erstmal beschäftigt, aber er lässt uns natürlich nicht ohne frischen Nachschub zurück.
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1: Eli Oaks und Lavinia sind BFFs. Eli Oaks ist ein ganz sympathischer österreichischer DJ, der jetzt in Berlin lebt und da total mit der Sängerin Lavinia gebondet hat. Es folgt also ein weiterer gemeinsamer Song namens Reasons, der uns totales Sommerfeeling liefert. Und Lavinia hat uns im Interview erzählt, dass es darum geht, einfach den Moment zu genießen.
2: Im Kern geht es darum, sich frei zu fühlen, spontan zu sein und einfach das Leben zu feiern. Der Song hat für mich so eine Alles-ist-möglich-Energie.
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1: 1999 sind ganz modebewusst unterwegs. In Peep Toe geht es um Freunde, gute Stimmung, Fotos mit Blitzlicht und das Gefühl, gemeinsam unterwegs zu sein und einfach Spaß zu haben. Die Rap-Crew aus Dresden packt jede Menge Leichtigkeit in den Song und lässt uns an ihren Sommerabenteuern teilhaben. Peep Toes sind übrigens diese hochhackigen Schuhe mit Loch vorne, wo die Zehen rausgucken.
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1: Eine Portion Glücksgefühle zum Mitnehmen gibt's jetzt von James Hype. Serotonin heißt der Song und spielt auf das Wohlfühlhormon an, also ein Stoff in unserem Körper, der uns ausgeglichen und gut gelaunt fühlen lässt. Der entsteht zum Beispiel durch Tageslicht, gutes Essen und Bewegung. Kein Wunder also, dass der britische DJ und Produzent einen Track abliefert, bei dem man am liebsten sofort mittanzen möchte. Perfekt, um den Kopf frei zu kriegen und jede Menge Energie loszuwerden.

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1: Kennt ihr dieses Gefühl, wenn gerade irgendwie alles gleichzeitig passiert? Schule, Hobby, Erwartungen und man sich einfach mal einen Moment wünscht, in dem der Kopf leise wird. Genau dieses Gefühl hat Sero in seinem ersten Song eingefangen. Bevor Sero sich der Musik gewidmet hat, spielte er Basketball in der Oberliga für die Uni-Riesen. Jetzt singt der 19-Jährige in Wie man tanzt von der Sehnsucht nach Leichtigkeit und von Menschen, die es schaffen, dass man den ganzen Stress für einen Augenblick vergisst.

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1: Max und Nikolas sind gekommen, um zu bleiben und uns mit richtig guter, chilliger Musik zu versorgen. Neptunica heißt das Duo und ist in der Electronic Dance Music Szene schon richtig bekannt. Seit 10 Jahren machen die Jungs Musik mit Stars wie Lost Frequencies, Gestört aber geil und Marshmallow. Passend zu ihrem Namen und ihrer Heimat Hamburg zeigt das Logo von Neptunica ein großes N in einem Anker. Das Lied What If beschäftigt sich mit den Was-wäre-wenn-Fragen, die wir uns manchmal stellen. Und eine ist dabei ganz präsent. Was wäre, wenn wir es einfach ausprobieren und herausfinden?

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1: Gracie Abrams macht gute Laune mit tiefgründigen Themen in Look at My Life. In ihrem neuen Song singt die Amerikanerin darüber, wie wichtig es ist, auf sich selbst zu achten, wenn einem alles ein bisschen zu viel wird. Gracie zeigt damit, dass auch berühmte Menschen mal schwierige Phasen haben können. Und genau das macht ihre Songs für viele so besonders. Sie wirken ehrlich und erzählen Geschichten aus dem echten Leben. Den Song findet ihr auch auf ihrem neuen Album Daughter from Hell.

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1: Jetzt kommt Musik aus Australien mit einer starken Botschaft. G-Flip erzählt in Bad on Fire eine ganz persönliche Geschichte aus der eigenen Vergangenheit. Es geht um die Schulzeit, in der es oft nicht leicht war, einfach so zu sein, wie man wirklich ist. Im Song geht es um Angst, aber auch darum, den Mut zu finden, zu sich selbst zu stehen. Bad on Fire steht dafür, alles rauszulassen und sich nicht mehr zu verstecken.

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1: Bad Chief liefert uns den Groove, hat aber auch eine spannende Botschaft. Im Song Monster geht es darum, genauer hinzuschauen und Menschen nicht nur nach dem ersten Eindruck zu beurteilen. Bad Chief erzählt von der Neugier auf das, was hinter einer Fassade steckt und von dem Wunsch, sein echtes Ich zu zeigen. Für das Musikvideo hat sich Bad Chief niemand geringeren als Maxton Hall-Star Harriet Herbig-Matten, aka Ruby Bell, an seine Seite geholt.

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1: Hallo und herzlich willkommen bei MDR Tweens Clara. Ich bin Christian und ich habe hier schöne klassische Musik für euch dabei. Die spiele ich euch gleich auch. Aber bevor wir damit anfangen, habe ich als allererstes eine Frage an euch. Ich wüsste nämlich gerne von euch, erinnert ihr euch noch an das letzte Mal, als ihr was wolltet, aber eure Eltern haben das verboten? Na? Also bei mir war das so, ich wollte schon immer gerne Auto fahren. Ich habe da oft gefragt und schon richtig gequengelt, als ich erst 10 war. Aber natürlich hat da mein Papa gesagt, du spinnst doch. Für Autofahren muss man groß genug sein, dass man oben ans Lenkrad kommt und unten an die Pedale auch. Und außerdem muss man Autofahren auch richtig ordentlich üben. Das ist so ein bisschen wie wenn man lernt, ein Instrument zu spielen. Das fand ich damals natürlich nicht gut, dass ich das nicht durfte. Aber wenn ich ehrlich bin, hatte mein Papa schon recht. Also habe ich geübt und meinen Führerschein gemacht und dann mit 18, als ich alt genug war und gut genug geübt hatte, durfte ich dann auch Auto fahren. So, und jetzt stellt euch mal vor, ich hätte das zwar richtig gut geübt und mein Fahrlehrer hätte gesagt, ja, du kannst das richtig gut, aber ich darf trotzdem nicht Auto fahren, weil mein Papa und viele andere sagen, nee, du bist ein Junge und Jungs können nicht so gut Auto fahren. Jungs und Männer, die bauen mehr Unfälle als Frauen und Mädchen und Jungs regen sich zu schnell auf und dann machen die noch mehr Fehler. Und außerdem können Jungs viel besser Liegestützen machen oder Fußball spielen. Für Sport sind die viel besser geeignet. Das wäre doch ein bisschen ungerecht, oder? Wenn ich doch eigentlich ganz gut Auto fahren kann. So ähnlich und so ungerecht auch, finde ich, war das damals bei der Komponistin, über die wir reden, auch. Sie heißt Fanny Mendelssohn und Fanny hat auch richtig gut Klavier geübt als Kind und war eine richtig gute Klavierspielerin und Komponistin. Aber alleine damit auftreten und Geld verdienen, das durfte sie nicht so richtig, weil sie eben ein Mädchen war. Denn damals, als Fanny Mendelssohn gelebt hat, da durften Frauen und Mädchen noch nicht alles, was sie heute dürfen und waren gegenüber Männern und Jungen sehr benachteiligt. Auch ihr Papa hat damals gesagt, nee, Mädchen, die können nicht so viel wie Jungs und Klavier üben ist ja okay und Bekannten vielleicht mal vorspielen auch, aber so richtig öffentlich und Auftritte mit ganz großem Publikum haben und vielleicht in andere Länder reisen und damit Geld verdienen, das dürfen nur Jungs. Mädchen sollen lieber heiraten und Kinder kriegen und kochen und Wäsche machen, komponieren bitte nur zu Hause. Das war damals so, um 1820 rum, also als Fanny Hensel jung war. Dabei konnte Fanny Mendelssohn richtig gut komponieren. Ein Beispiel hört ihr jetzt und ihr könnt ja mal überlegen, ob man das hört, dass das von einer Frau geschrieben wurde oder ob das einfach richtig schöne Musik ist.

Ihr hört MDR Tweens Clara und ich bin Christian. Und wenn ihr Clara öfter hört, dann wisst ihr schon, es geht hier immer um Musik von einem Komponisten oder einer Komponistin. In meiner Show geht es heute um eine Frau. Fanny Mendelssohn heißt sie und sie ist auch bekannt als Fanny Hensel. Sie hat, wie ich finde,

0: Hillsohns, die fanden sowieso Kultur und Musik und Kunst super gut und waren auch noch richtige Promis. Also schon Fannys Opa war ein berühmter Philosoph, Fannys Mutter war eine sehr gute Pianistin und Fannys Papa, der war Banker und richtig reich. Und als Fanny ziemlich klein war, da sind die Mendelssohns mit der ganzen Familie nach Berlin umgezogen. Das hat mir Kyra Steckeweh so erzählt. Kyra ist nämlich Expertin für Komponistinnen. Sie habe ich getroffen und sie hat gesagt, dass es den Mendelssohns dann, als sie nach Berlin gezogen waren, da schon richtig gut ging.
1: Ja, also die Familie Mendelssohn war eine sehr wohlhabende Familie damals in Berlin. Die waren reich, ja, das kann man wohl so sagen. Also gehörten zu den reichsten der Stadt und hatten deswegen tolle Möglichkeiten. Und ihnen war Bildung sehr, sehr wichtig. Also die hatten ihre Kinder, schickten ihre Kinder natürlich nicht auf die ganz normale Schule, wo alle Kinder hingingen, sondern hatten Privatlehrer, die zu ihnen nach Hause kamen, die auch wirklich namhafte Wissenschaftler waren oder auch namhafte Musiker. Und die unterrichteten ihre Kinder. Die hatten ja 4 Kinder. Also Fanny Hensel hatte 3 Geschwister. Und alle Kinder wurden von diesen sehr, sehr guten Lehrern unterrichtet, aber Felix und Fanny besonders stark in Musik, weil die beiden sehr begabt waren.
0: Woran merkt man denn sowas?
1: Das ist eine gute Frage. Das wird die Mutter schon ziemlich früh bemerkt haben. Es gibt so ein Zitat von der Mutter Lea, die sagte schon kurz nach der Geburt, dass ihre kleine Tochter sie sagte, Fugenfinger hätte. Also eine Fuge ist ein Klavierstück, für das man ziemlich gut Klavier spielen können muss. Und das hat sie schon bei dem kleinen Baby Fanny Hensel gesehen, dass es ganz besonders gute Finger hätte wohl fürs Klavierspielen. Und dann werden die beiden einfach sehr schnell Fortschritte gemacht haben, schneller als ihre Geschwister. Und da hat die Familie dann gesagt oder haben die Eltern gesagt, das unterstützen wir und da machen wir das Beste draus.
0: Also mit unterstützen und das Beste draus machen ist gemeint, Fanny und Felix hatten einen richtig guten und prominenten Lehrer, der ihnen das Klavierspielen richtig gut beigebracht hat. Die Familie Mendelssohn, die war nämlich nicht nur selber reich und berühmt, sondern die hatten auch viele prominente Freunde und Bekannte. Und bei diesen ganzen Promi-Freunden, da durften Fanny und ihr kleinerer Bruder Felix sonntagsmittags dann immer vorspielen, als sie jung waren. Das hieß Sonntagsmusiken, so haben die das damals genannt. Und diese Sonntagsmusiken bei den Mendelssohns, die waren wirklich legendär. Das war so eine Art Privatparty, da wollte jeder hin, weil die Familie Mendelssohn genug Beziehungen und Geld hatte, um die allerbesten Musiker der Stadt einzuladen und zu bezahlen. Diese Musiker, die haben sonst für den preußischen König gespielt zum Beispiel. Und mit diesen absoluten Profimusikern konnten Fanny und Felix dann Musik machen. Fanny war damals so 16, 17 und ihr Bruder Felix 12. Und die beiden haben dann bei diesen Sonntagsmusiken mal Musik von anderen Komponisten gespielt oder dirigiert und manchmal auch schon ihre eigenen Kompositionen. Fanny hat zum Beispiel damals schon das geschrieben, was wir jetzt hören. Das ist ein Klavierquartett in Astur. Und vielleicht wisst ihr das, Quartett heißt, dass da 4 Leute spielen, aber Klavierquartett heißt nicht, dass da 4 Klaviere stehen, sondern das Klavierquartett, das ist für ein Klavier und 3 Streichinstrumente, nämlich eine Geige, eine Bratsche und ein Cello. Und daraus hören wir jetzt den letzten Teil. Da steht im Tempo eines Minuets, also der soll so schnell sein wie ein ziemlich schnelles, aber elegantes Tanzstück von damals.

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1: Ihr hört MDR Twins Clara und das war eine ganz frühe Komposition von Fanny Hensel, die ist auch bekannt als Fanny Mendelssohn. Die hören wir hier heute in dieser Stunde und sprechen über sie, denn Fanny Mendelssohn ist eine ganz tolle Komponistin gewesen, die ist aber lange nicht so bekannt geworden wie ihr auch sehr berühmter kleiner Bruder Felix. Obwohl Fanny mindestens genauso gut war wie Felix. Ich habe mich gefragt, wenn Fanny und Felix Geschwister waren und auch beide sehr gerne Musik gemacht haben, wie waren die denn als Geschwister so zueinander? Vielleicht habt ihr ja auch einen Bruder oder eine Schwester und unternehmt mal was mit denen und streitet euch vielleicht auch mal. Und deswegen habe ich mich mit Kyra Steckeweh unterhalten. Kyra ist selber eine sehr gute Pianistin und sie kennt sich vor allem sehr, sehr gut mit Fanny Mendelssohn aus. Ich habe Kyra gefragt, ob sich Fanny und Felix gern gemocht haben.
2: Wie waren die Beziehungen zwischen denen? Waren das Lieblingsgeschwister?
3: Ja, ich glaube schon. Also die waren sich sehr, sehr nah. Die hatten, glaube ich, auch ähnliche Interessen. Also Felix ist ja der kleinere Bruder, Fanny ist die älteste der vier Geschwister. Und die haben sich ihr Leben lang auch über Musik ausgetauscht. Und wir wissen auch von den ganzen Briefen, die sind uns erhalten, die geschrieben haben, dass Felix zum Beispiel die Stücke seiner Schwester auch sehr, sehr gut fand und dass er auf ihre Meinung ganz viel Wert gelegt hat und sie oft um Rat gefragt hat.
1: Ja, und außerdem hatte Felix einen richtig frechen Spitznamen für Fanny. Er hat sie nämlich in den Briefen öfter mal Fenchel genannt. Und Fanny hat dafür Felix auch ein bisschen zurückgeärgert und ihm den frechen Spitznamen zurückgegeben und zu Felix dann öfter mein Sohn geschrieben in den Briefen, um zu zeigen, dass sie die Ältere ist. Und diese Briefe, von denen Kyra da eben geredet hat, das war quasi WhatsApp vor 200 Jahren. Manchmal haben sich auch Fanny und Felix was ins Tagebuch geschrieben, bestimmt auch vielleicht mal einen Zettel unter der Tür durchgeschoben und später haben sie ihre Briefe auch in andere Länder geschickt. Denn Felix, als er älter wurde, der durfte mit dem Vater auf Reisen gehen. In Paris und London zum Beispiel war Felix. Und da hat dann Felix seine Stücke vorgespielt und auch viel andere Musik kennengelernt. Weil damals war das noch nicht so einfach mit dem neue Musik entdecken. Da gab es noch keine CDs und noch kein YouTube und Spotify, wo man einfach mal schnell nachsuchen konnte. Sondern man musste durch die ganze Welt reisen und sich die Musik auch live angucken. Nur Fanny, die wäre vielleicht auch gerne mitgefahren, aber die musste zu Hause bleiben. Denn Kyra hat mir erklärt, dass damals viele Leute meinten, so durch die Gegend reisen und öffentlich auftreten für Frauen oder Mädchen, das ist nix.
2: Normalerweise ist es ja, zumindest kenne ich das aus meiner Familie so, dass man als Ältester oder Älteste eigentlich am meisten darf. Warum durfte das denn Fanny nicht?
3: Ja, das finde ich auch ganz, ich bin auch die Älteste, ich habe einen kleinen Bruder und wenn ich mir vorstelle, der hätte damals, als wir Kinder waren, Sachen gedurft, die ich nicht durfte, das hätte zu großem Streit geführt. Aber damals war es eben so, dass für Mädchen andere Dinge erlaubt waren als für Jungen. Also man hat Jungs dahin ausgebildet, dass die eben später einen Beruf erlernen, die Familie ernähren und die Mädchen hat man eher dahin ausgebildet, dass sie zu Hause sind, den Haushalt führen, Kinder kriegen, heiraten. Also man konnte als Mädchen damals nicht einfach sagen, ich werde Ärztin. Das ging nicht.
1: Ja, Ärztin nicht und Komponistin eben auch nicht so richtig. Wie das war, nachdem Fanny geheiratet hat, also ob sie dann vielleicht mehr komponieren durfte oder weniger, da sprechen wir gleich noch drüber. Vorher hören wir aber noch ein Lied, bei dem waren Felix und Fanny verschiedener Meinung. Also sie haben sich nicht richtig gestritten, aber Felix hat ihr zu einem Streichquartett, das wir gleich hören, geschrieben, oh, das ist mir noch nicht gut genug. Und Fanny hat gesagt, ja, vielleicht hast du recht, aber vielleicht ist es auch gut so, wie es ist. Und wahrscheinlich hat Fanny recht, denn dieses Stück von ihr, das wird relativ häufig gespielt. Es ist ein Streichquartett für zwei Geigen, eine Bratsche und ein Cello und es klingt so.

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1: Mit mir, Christian, und mit Musik von Fanny Mendelssohn. Die hat einen noch bekannteren Bruder, Felix, war aber auch selber eine sehr, sehr gute Komponistin. Und ich habe ja eben schon erzählt, dass die ganze Mendelssohn-Familie ziemliche Promis waren und auch viele Promi-Freunde hatten. Und ein ganz besonderer war da auch dabei, nämlich der Dichter, habt ihr bestimmt schon mal gehört, Johann Wolfgang von Goethe. Der war damals, vor knapp 200 Jahren, als Fanny jung war, schon ziemlich alt, also nicht 200 Jahre alt, aber so um die 70, ein Mann mit grauen Haaren. Und Goethe war vor allem von Fannys Bruder Felix total begeistert. Aber auch für Fanny hat er mal ein Gedicht geschrieben, weil Fanny, die wollte gerne moderne Gedichte nehmen, neue Gedichte, die es noch nicht so lange gab, und dazu dann Musik schreiben, statt irgendwelcher ollen Kamellen. Und deswegen hat ihr Goethe ein Gedicht geschrieben, und später hat dann Fanny Mendelssohn auch ganz viele Goethe-Gedichte genommen und dazu Musik gemacht, also die vertont. Zum Beispiel das hier, was ihr jetzt hört. Das heißt Nähe des Geliebten, und weil das von vor 200 Jahren ist, ist die Sprache natürlich ein bisschen altmodisch. Zum Beispiel heißt es am Anfang nicht, ich denke an dich, wie man das heute sagen würde, sondern ich denke dein. Aber dass da eine Frau in einen Mann verliebt ist und dass die den vermisst, wenn er nicht da ist und es kaum erwarten kann, dass der Mann zurückkommt, das versteht ihr, glaube ich, auch trotz der etwas altmodischen Sprache.

0: Ihr hört MDR Tweens Clara und wir spielen hier heute Musik von Fanny Mendelssohn oder Fanny Hensel. So hieß sie nämlich später, als sie dann verheiratet war. Ich habe ja schon gesagt, dass Fanny eine super Komponistin war, aber damals sollten Frauen lieber heiraten, als Musik und Komposition zu machen und damit Geld zu verdienen. Zum Glück hatte aber Fanny Mendelssohn Hensel dann einen richtig guten Mann. Wilhelm Hensel hieß der und der war Maler. Die haben sich kennengelernt 1821 und Wilhelm Hensel hat sofort gedacht, die will ich heiraten. Er hat um ihre Hand angehalten. Also um die Hand anhalten heißt, er hat bei den Eltern von Fanny Mendelssohn gefragt, ob er Fanny heiraten darf. Das hat man damals so gemacht. Wilhelm fragt also die Eltern, darf ich Fanny heiraten? Und die Familie Mendelssohn, die hat erstmal gedacht, ach du liebes Bisschen, das ist doch viel zu früh. Weil Fanny war damals erst 16 Jahre alt. Das hat der gute Wilhelm wohl nicht so richtig gecheckt, weil Fanny wohl auch mit 16 schon ziemlich erwachsen wirkte. Aber Wilhelm musste natürlich ein paar Jahre warten. Und diese Jahre ist er nach Italien gegangen, um weiter seine Malerei zu lernen. Und als Fanny dann alt genug war, ist er wiedergekommen. Ja, und dann wurde geheiratet. Und wenn eine Frau geheiratet hat, dann hieß das damals, jetzt ist nicht mehr der Papa der Bestimmer, sondern der Ehemann. Das hat mir die Pianistin und Klassik-Auskennerin Kyra Steckewe so erzählt.
1: Erst sagt einem der Vater, was man machen soll. Und wenn man dann heiratet, sagt einem das der Ehemann. Das war so für Frauen. Einfach gesagt. Und sie hatte aber einen tollen Ehemann, muss man sagen. Wilhelm Hensel, der war selber Maler. Und weil er selber Künstler war, konnte er verstehen, wie wichtig Musik für sie ist. Und hat sie da auch unterstützt und wollte auch, dass sie komponiert und musiziert. Aber also streng genommen hätte er ihr das verbieten können, ja.
0: Und wie hat er sie unterstützt?
1: Ja, indem er es eben gefördert hat, dass sie diese Sonntagsmusik gemacht, indem er das einfach geschätzt hat, ihre Werke und ihre Arbeit. Weil natürlich zu komponieren, das bedeutete dann eben auch, dass sie dann abends auch an ihrem Schreibtisch saß und Sachen aufschrieb. Und das fand er in Ordnung. Wahrscheinlich saß er dann zur gleichen Zeit an seiner Staffelei und malte ein Bild, so stelle ich mir das vor.
0: Also hat Fanny weiter Lieder geschrieben, aber eben nicht veröffentlicht. Das hat sie sich immer noch nicht getraut, weil nicht nur ihr Papa hatte das damals verboten, auch ihr Lieblingsbruder Felix, der kleinere Bruder, der mittlerweile ein absoluter Star war, der hat immer noch gesagt, vielleicht besser nicht veröffentlichen. Dabei hatte Fanny wirklich gute Ideen. Was für welche? Das erzähle ich euch gleich. Aber erstmal hören wir jetzt die Pianistin Kyra Steckewe. Die hat mir ja jetzt schon ganz schön viel über Fanny Mendelssohn erzählt. Aber Fanny Mendelssohn spielen, das macht die Kyra auch gerne. Deswegen hört ihr jetzt eine Klaviersonate. Die besteht aus 4 Teilen. Und wir hören den letzten Teil, also das Finale.

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1: Ihr hört Musik von Fanny Mendelssohn hier. Die hieß dann später, als sie geheiratet hatte, Fanny Hensel. Und ich habe ja eben schon mal gesagt, dass Fanny Hensel oder Fanny Mendelssohn ganz schön gute Ideen hatte. Und da war auch eine Idee bei, die hatte vor ihr noch nie jemand anders. Das hat mir Kyra Steckeweh verraten, die selber Klavierspielerin ist und eine Expertin für Fanny Mendelssohn.
2: Was ganz Besonderes ist auch ein Stück von ihr für Klavier. Das sind verschiedene Stücke. Das Jahr heißt das. Da hat sie zu jedem Monat ein Klavierstück geschrieben und beschreibt mit der Musik die unterschiedlichen Stimmungen der Jahreszeiten sehr schön. Und das habe ich auch gespielt. Das finde ich auch ganz, ganz toll. Und die Idee hatte vor ihr niemand. Also da ist sie die Erste gewesen, die zu jedem Monat ein Stück geschrieben hat. Und ihr Mann hat dazu Zeichnungen gemacht. Das ist auch sehr interessant. Da gibt es eine Handschrift wieder, wo sie von Hand die Noten geschrieben hat und er oben zu jedem Monat ein Bild gemalt hat. Sieht auch sehr hübsch aus. Das kann man im Internet auch angucken. Das ist in der Staatsbibliothek.
1: Hast du einen Lieblingsmonat oder eine Lieblingsjahreszeit?
2: Ja, ich glaube, Mai ist mein Lieblingsmonat. Ja.
1: Und warum?
2: Ach, da ist das Licht so schön, da ist es ganz hell und die Blätter sind so ganz, ganz hellgrün, der Himmel ist ganz, ganz hellblau oft und das ist einfach, das mag ich von den Farben her sehr gerne.
1: Bist du auch im Mai geboren?
2: Nee, bin ich nicht. Ich bin im August geboren. Das ist auch ein schöner Monat, aber der ist immer auch ein bisschen traurig, weil dann der Sommer vorbei ist. Dann kommt der Herbst.
1: Also ich weiß ja nicht, wie das euch geht, aber ich freue mich persönlich immer über den Herbst. Da kann man zum Beispiel super Drachen steigen lassen. Es gibt meinen Lieblingsobst Äpfel und außerdem ist es auch nicht mehr ganz so heiß wie im Sommer. Und weil ich den Herbst so mag, hören wir mal, wie sich Fanny Mendelssohn den Herbstmonat Oktober als Musik vorstellt.

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1: Hallo, ich bin Christian und das war Els Biesemanns, die Fanny Mendelssohn spielt. Und von der Fanny Mendelssohn hören wir hier heute eine Stunde Musik. Bevor wir mehr Musik hören, habe ich noch mal eine Frage an euch. Und zwar, habt ihr ein Lieblingsland, wo ihr euren Lieblingsurlaub mal verbracht habt, vielleicht mit den Eltern? Bei Fanny war das Lieblingsland Italien. Ihr Bruder Felix, der war schon mal da gewesen. Und Fanny ist erst sehr spät dahin gefahren. Da war sie schon verheiratet, 1837. Und sie wollte auch mal Zitronenbäume sehen und wie das zum Beispiel in Venedig aussieht. Da sind ja die Straßen nicht aus Asphalt, sondern aus Wasser. Und da fahren keine Autos, sondern Gondeln. Fanny hatte damals schon mit ihrem Mann Wilhelm einen Sohn, der hieß Sebastian und der war, als sie nach Italien gefahren sind, schon so 6, 7 Jahre alt. Und Fanny Mendelssohn-Hensel und ihre ganze Familie, die sind da ein ganzes Jahr lang durch Italien gereist. Ganz schön langer Urlaub. Man könnte auch sagen, dass sich Fanny super in Italien verliebt hat. Zum einen, weil Italien einfach mal ein total schönes Land ist. Und zum anderen, weil sie da auch ab und zu mal Klavier vorgespielt hat und die französischen und italienischen Kollegen, die da zugehört haben, waren total begeistert von dem, was Fanny am Klavier so konnte. Selbst als Fanny schon lange wieder zurück war in Berlin, da hat sie noch an Italien gedacht, wenn sie komponiert hat. Zum Beispiel dieses sehr fröhliche Tanzstück, was wir jetzt hören, das heißt Il Saltarello Romano. Und in Romano, hört ihr das vielleicht, da steckt Rom drin. Romano heißt nämlich römisch. Und Il Saltarello ist ein kleiner Salto. Ein kleiner römischer Sprung also, den ihr da jetzt hört.

0: krass, wie die Finger da übers Klavier fliegen, oder?
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0: Fanny Mendelssohn-Hensel habt ihr da gehört, gespielt von Matthias Kirschnereit. Ich bin Christian und ich spiele euch heute ganz viel Musik von Fanny Mendelssohn vor, obwohl es lange, lange nicht so viele Lieder von ihr gibt wie von anderen Komponisten. Das Lied, was ihr da gerade gehört habt, das hat sie nach einer Italienreise geschrieben, die sie ganz, ganz toll fand. Und überhaupt hat Fanny ganz viele Lieder geschrieben. Welche mit Text und welche ohne Text, also ohne Worte. Fannys Bruder Felix, über den wir hier auch schon ein paar Mal gesprochen haben, der ist für solche Lieder ohne Worte total bekannt. Aber manche sagen, dass Fanny die Idee auch mit hatte. Und manchmal hat Fanny sogar Lieder geschrieben, die haben zwar keine Worte, aber die soll man trotzdem mit den Fingern singen. Ich habe meine Expertin Kyra Steckeweh gefragt, wie soll das denn gehen, mit den Fingern singen?
2: Also wenn man das hört, dann denkt man erstmal, hä, man singt ja mit der Stimme, nicht mit den Fingern. Aber beim Klavierspielen ist es so, dass es ganz viel hilft, wenn man sich vorstellt, dass man die Melodien, die man spielt, singt. Weil eine Melodie zu spielen, die nachher wie eine Linie klingt, ist gar nicht so leicht, weil beim Klavier ein Hammer eine Saite anschlägt und das ist erstmal gar keine Linie. Bei einem Streichinstrument ist das anders. Da streicht man, da sind die Töne verbunden. Das ist beim Klavier gar nicht. Und wenn man sich aber vorstellt, man singt das mit der eigenen Stimme, dann gelingt einem das viel besser. Deswegen kann ich verstehen, was sie meint.
3: Machst du das dann auch? Stellst du dir das dann auch so vor?
2: Ja, total. Das mache ich auch. Und das höre ich aber auch an ihren Werken, weil ihre Melodien, finde ich, sind ganz besonders schön.
0: Ja, dann würde ich sagen, hören wir doch mal gleich eine dieser ganz besonders schönen Melodien. Ein Lieblingsstück von Kyra, das hat sie mir verraten.
3: Hast du ein bestimmtes Lieblingsstück von ihr?
2: Also für mein eigenes Instrument Klavier ist das auf jeden Fall diese Sonate in G-Moll, die ich gespielt habe auch. Und vielleicht von all ihren Werken ist es tatsächlich das Trio in D-Moll für Klavier, Geige und Cello. Das mag ich einfach ganz besonders gern. Das kann ich nicht oft genug hören.
3: Was gefällt dir daran so besonders?
2: Ach, das ist einfach sehr abwechslungsreich. Da passiert ganz viel in dem Stück. Das ist wie eine lange Geschichte. Sehr viel Spannung drin, finde ich. Und ich mag einfach generell auch die Besetzung gerne, also Klavier, Geige und Cello. Und da, finde ich, geht sie wirklich, also da, sie kennt sich einfach damit sehr, sehr gut aus. Das hört man, wie die Instrumente am besten zusammenklingen.
0: Ja, dann könnt ihr, wenn ihr wollt, jetzt auch mal überprüfen, wie gut die Instrumente zusammenpassen. Hier ist ein kleiner Ausschnitt aus Kyras Lieblingstrio in D-Moll von Fanny Hensel.

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1: Und wir hören heute Fanny Mendelssohn. Das Stück, das ihr da gerade gehört habt und von dem Kyra so ein großer Fan ist, das ist erst veröffentlicht worden, als Fanny Mendelssohn schon gestorben war. Ich habe das ja jetzt schon öfter gesagt, zu der Zeit, zu der Fanny Mendelssohn gelebt hat, da durften Frauen nämlich nur komponieren und damit Geld verdienen, wenn der Vater oder der Ehemann das erlaubt haben. Und bei Fanny hat der Vater das ganz lange nicht erlaubt. Musikunterricht und Üben war zwar okay, hat der Papa gesagt, aber auf Tour gehen, in vielen Städten in Europa spielen und damit Geld verdienen eben nicht. Das durfte nur ihr kleiner Bruder Felix Mendelssohn, der deswegen auch viel bekannter ist heutzutage. Fannys Ehemann Wilhelm Hensel, der hat das ein bisschen anders gesehen. Der fand das eigentlich total gut, was seine Frau da gemacht hat und wollte auch, dass sie das veröffentlicht, dass die Noten mal gedruckt werden. Und trotzdem hat sich Fanny lange nicht getraut, weil sie wollte, dass ihr Lieblingsbruder Felix das auch noch erlaubt. Und der hat sie mit dieser Erlaubnis ganz schön lange warten lassen. 1846 hat er dann endlich gesagt, okay, finde ich nicht super, aber mach meinetwegen. Und deswegen hat sich Fanny Mendelssohn erst dann getraut, dass ihre Noten auch gedruckt wurden. Da war sie schon über 40. Tja, und dann ein Jahr später ist Fanny leider ganz plötzlich an einem Schlaganfall gestorben. Bei einer Musikprobe war das. Das ist ganz schön tragisch, weil wir sonst vielleicht noch viel mehr von ihr kennen würden, wenn sie noch ein paar Sachen veröffentlicht hätte. Sie hat nämlich viele hundert Lieder und Stücke geschrieben. Die meisten Experten und Expertinnen, die schätzen so um die 500 Stücke. Aber bis die alle jemand findet, dauert es bestimmt noch ein bisschen. Ich spiele euch jetzt noch ein ganz besonderes Stück von Fanny Mendelssohn, weil es wahrscheinlich eines der wenigen oder vielleicht auch das einzige Orchesterstück ist, das so richtig mit Brimborium und ganz vielen Musikern eingespielt wurde. Es heißt Ouvertüre in C-Dur und auch diese Ouvertüre, die musste erstmal jemand finden. Da musste jemand die alten Notenblätter suchen und dann auch abschreiben, als sie gefunden hatte. Aber zum Glück gibt es eben auch so ein paar Leute wie Kyra Steckeweh, mit der ich ja für diese Sendung auch gesprochen habe, die habt ihr eben schon ein paar Mal gehört, die immer wieder nach Noten in Bibliotheken und Archiven suchen. Die Ouvertüre, die ihr jetzt hier hört, die hat eine Frau namens Elke Mascha Blankenburg gefunden. Das war so vor 30 bis 40 Jahren. Und das müsst ihr euch mal vorstellen. Diese Musik, die ihr jetzt da gleich hört, die hat 150 Jahre lang gar keiner gehört. Weil Fanny hat die zwar auf ihren Sonntagsmusiken gespielt, aber dann sind die Notenblätter irgendwo verschwunden und erst als Elke Mascha Blankenburg zum Beispiel, die wieder gefunden hatte, konnte das auch wieder gespielt werden. Los geht's also mit einem richtigen Orchester zum Schluss, obwohl es eine Ouvertüre ist, also eigentlich zur Eröffnung gedacht ist. Die Ouvertüre in C-Dur von Fanny Mendelssohn-Hensel.

Ist doch schön, oder? Ich bin Christian. Ich freue mich, dass ihr hier in dieser Stunde MDR Tweens Clara zugehört habt. Ich hoffe, ihr hattet Spaß mit Fanny Mendelssohn-Hensel und ihrer Musik. Ich möchte mich ganz, ganz herzlich und lieb bei Kyra Steckeweh bedanken, die mir ja ganz viel über Fanny Mendelssohn erzählt hat. Und euch wünsche ich noch viel Spaß bei MDR Tweens. Hört viel Musik, wenn ihr mögt, ganz verschiedene am besten sogar. Und lasst euch bloß nie einreden, dass ihr irgendwas nicht könnt, nur weil ihr ein Mädchen oder ein Junge seid. Tschüss.

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1: Es gibt eine neue Stimme aus Großbritannien, die ihr unbedingt kennen solltet. Sie gehört Jack Dean. Geboren und aufgewachsen ist er in der malerischen Grafschaft Somerset im Südwesten Englands und hatte da viel Zeit an seinem Sound zu feilen. Anfangs noch durch Coverversionen und nach mit eigenen Melodie- und Textideen. Mittlerweile macht Jack Vollzeit Musik und das mit Partnerin, Freunden und Familie unter einen Hut zu kriegen, ist nicht immer ganz so easy. Deswegen bittet er seine Liebsten im Song Mercy, ein bisschen Nachsicht mit ihm zu haben.

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1: Manchmal braucht man gar keinen Urlaub, um sich wie im Sommer zu fühlen. Ein guter Song kann das auch schaffen. Genau so einen haben Benny Blanco, Selena Gomez und Becky G gemeinsam gemacht. Theo Vido bringt mit seinem fröhlichen Latin-Pop-Sound sofort gute Laune und macht richtig Lust auf Sonne, Eis und Tanzen. Der Song gibt uns außerdem ein Gefühl für Benny Blancos neues Album Hermoso.

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1: Kamrat setzt die rosa-rote Brille ab. Durch die gucken wir, wenn wir jemanden so richtig gern haben. Da fallen uns die ganzen kleinen Macken meist nicht auf. Kamrat will aber lieber alle Facetten seiner Lieblingsmenschen erleben und singt genau darüber in Love Sober. So wie wir es von dem Wuppertaler kennen, ist das wieder ein Refrain, der nicht mehr aus dem Kopf geht. 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
1: Semia macht sich bereit für den Sturm. Die Sängerin kommt ursprünglich aus Dortmund, lebt heute in Hannover und macht gefühlvollen Indie-Pop mit modernen Sounds. In Hurricane geht es um Menschen, die man eigentlich hinter sich lassen sollte, die einem aber trotzdem nicht aus dem Kopf gehen. Passend dazu baut sich der Song erstmal ruhiger auf, legt dann aber richtig stürmisch los. Der Track zeigt mal wieder, dass starke Gefühle ganz schön was aufwirbeln können.

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1: Bad Moms J geht wieder auf Tour und bringt ihr neues Album Haus im Meer mit. Darauf ist auch ihr Song OMG. In dem Lied rappt sie mit viel Energie darüber, an sich selbst zu glauben und das Leben zu genießen. Die Rapperin zeigt damit, dass man nach einer Pause mit frischem Mut und neuen Ideen richtig durchstarten kann.

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1: Wow, Teddy Swims rennt gerade richtig durchs Leben.

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1: Winter 1989. Ein Song erreicht in den USA die Spitze, also die Nummer 1 der Charts. Der Titel The Look, deutsch das Aussehen, die Band Roxette. Roxette, das waren damals Sängerin Marie Fredriksson und Gitarrist, Sänger und Songschreiber Per Gessle. Beide aus Schweden und beide bereit, mit ihrer Version von Popmusik die Welt zu erobern. Sollte ihnen gelingen, doch mal ganz von vorne. Per Gessle war eigentlich schon ein alter Hase im Musikgeschäft. Mit seiner Band Gillen Tider hatte er mit Popsongs auf Schwedisch schon richtige Erfolge feiern können, aber eben nur in Schweden. Nun experimentierte er mit Popliedern, die Gitarren enthielten, aber auch die damals sehr modernen Rhythmen und Beats aus dem Computer, vom sogenannten Synthesizer. Per dachte sich, wenn Erfolg, dann müssen wir auf Englisch singen. Und so hatten Roxette mit ihren Liedern, diesmal auf Englisch, einen kleinen Erfolg in ihrem Heimatland. Das änderte sich aber 1989, als ein amerikanischer Student eine Zeit lang in Schweden lebte, dort Roxette-Fan wurde und in seiner Heimat USA zufällig das Album Look Sharp der Band mit nach Hause brachte. Sänger Per erinnert sich heute noch gerne an die wahnsinnige Zufallsgeschichte, die dann passierte.
2: He was an exchange student and there was a radio station in Minneapolis, which was his hometown, and he brought the Look Sharp album because he became a Roxette fan while he was an exchange student in Sweden.
1: Per erzählt, dass der Student das Album seinem Lieblingsradiosender gab. Dort lag es dann erstmal eine Weile herum, bevor der Chef des Senders sich den Song The Look genauer anhörte und den Song schließlich bei dem Sender spielte. Von da an wurde das Lied in den USA so erfolgreich, dass Roxette plötzlich einen echten Nummer 1 Chart-Erfolg hatten. Damit nicht genug, es folgten 3 weitere Nummer 1 Hits in den USA. Die Songs Listen to Your Heart, It Must Have Been Love und Joyride. So eine Erfolgsserie von Künstlern aus Europa hatte es vorher in den USA nicht gegeben.

0: Plötzlich waren die beiden Schweden Megastars. Per und Marie reisten mit ihrer Band um die Welt, traten sogar in Brasilien und China auf, was eine absolute Seltenheit war. Anfang bis Mitte der 1990er Jahre waren Roxette aus keinem Radio wegzudenken. Ihre Songs waren so eingängig, dass viele davon einfach Hits werden mussten. Während Per die Musik und Texte schrieb, war Sängerin Marie hauptsächlich für, genau, den Gesang zuständig. Roxette hatten auch die Stärke, sehr langsame und teilweise auch berührende und dann wieder schnelle und rockige Songs schreiben und spielen zu können. Nach vielen erfolgreichen Welttourneen wurde es dann Anfang der 2000er ruhiger um Roxette. Leider bekam Sängerin Marie im Jahr 2002 eine schlimme Krankheit und konnte jahrelang nicht mehr mit der Band unterwegs sein. Es ging ihr zwischendurch wieder besser und Roxette brachten auch wieder Musik heraus, aber an die alten Erfolge der 90er Jahre konnte man so nie wieder anknüpfen.
1: 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Hello.

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1: Es gibt Tage, da möchte man sich am liebsten drinnen verstecken und dann wieder Tage, an denen man einfach raus will, um das Leben zu genießen. Für genau solche Momente haben wir jetzt Another Drink von Marshmello und der Sängerin Kelsey Ballerini. Hier treffen fröhliche Dancebeats auf Country-Musik aus den USA. Klingt erstmal ungewöhnlich, passt aber richtig gut zusammen. Kelsey Ballerini ist schon ein großer Star in der Country-Pop-Welt und sorgt mit ihrer Stimme für echtes Sommerfeeling. Also schnappt euch euer Lieblingsgetränk und lehnt euch entspannt zurück.
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1: Normal fühlt sich das Leben von BTS wahrscheinlich schon lange nicht mehr an. Nach 4 Jahren Pause sind die 7 Musiker aus Südkorea endlich zurück und zeigen einmal mehr, warum sie Fans auf der ganzen Welt begeistern. Ihr neuer Track Normal erzählt davon, wie aufregend, aber manchmal auch ganz schön anstrengend das Leben im Rampenlicht sein kann. Trotzdem bleiben BTS ihren Träumen treu und halten als Team fest zusammen.

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1: Eine Portion Glücksgefühle zum Mitnehmen gibt's jetzt von James Hype. Serotonin heißt der Song und spielt auf das Wohlfühlhormon an, also ein Stoff in unserem Körper, der uns ausgeglichen und gut gelaunt fühlen lässt. Der entsteht zum Beispiel durch Tageslicht, gutes Essen und Bewegung. Kein Wunder also, dass der britische DJ und Produzent einen Track abliefert, bei dem man am liebsten sofort mittanzen möchte. Perfekt, um den Kopf frei zu kriegen und jede Menge Energie loszuwerden.

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1: Möchte man die Beine hochlegen und die Seele baumeln lassen. Dieser Song von Bob Marley, dem berühmtesten Reggae-Musiker aller Zeiten, bringt das Reggae-Feeling sehr gut rüber. Schließt man die Augen, wird es direkt 10 Grad wärmer und man fühlt sich, als wäre man in der Karibik. Genauer auf der Insel Jamaika. Von dort nämlich kommt der Reggae. Reggae erkennt man sofort. Das liegt an der besonderen Betonung. Normalerweise werden in Popsongs ja die Zählzeiten, also die Beats 1 und 2 und 3 und 4 betont. Beim Reggae hingegen liegen die Betonungen genau dazwischen. 1 und 2 und 3 und 4. Offbeat nennt man das, also neben dem Beat. Der Reggae-Sound ist noch gar nicht so alt. Er entstand vor ungefähr 50 Jahren in der Karibik, auf der sonnigen Insel Jamaika. Dort leben vor allem Schwarze, die Nachfahren der Sklaven, die ab dem 16. Jahrhundert von Afrika in die Karibik geschifft wurden und die dort auf den Plantagen für die Weißen schufteten. Ihre musikalischen Wurzeln bewahrten sie sich allerdings und in den 1960er Jahren mischte sich dieser afrikanisch geprägte Sound mit der Soul- und Bluesmusik, die man im Radio hörte. Daraus entstand auf der Insel Jamaika das, was man heute Reggae nennt. Von Jamaika aus eroberte der Reggae-Sound dann bald die große weite Welt. Viele Jamaikaner zogen nämlich ab den 1960er Jahren nach England, um dort zu arbeiten. Und sie nahmen ihre Musik mit, die dann in England ziemlich schnell ziemlich beliebt wurde. Besonders beliebt wurde ein Mann, der Jamaikaner Bob Marley. Der Mann mit den Dreadlocks wurde der erste Superstar des Reggae. In einem Interview beschrieb Marley das ganz besondere Gefühl des Reggae.
2: Ich fühle die Musik und deshalb kann man sie auch nicht nachmachen. Sie ist ein Gefühl, das von innen kommt. Das kann man nicht lernen. Klar kannst du theoretisch den Rhythmus und die Harmonien verstehen, aber trotzdem kannst du die Musik nicht machen.
1: Bob Marley starb bereits im Alter von 36 Jahren, aber seine Songs sind noch heute sehr beliebt. Genau wie der Reggae-Sound, der uns alle, wenn wir die Augen schließen, innerhalb von Sekunden an einen Strand in der Karibik beamt.
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1: Lea zeigt mit Chemie eine neue, frechere Seite von sich, aber es geht trotzdem voll ums Gefühl. Im Song geht es um eine Person, die man einfach nicht vergessen kann, auch wenn man weiß, dass es schwierig wird. Man schreibt Nachrichten, die man vielleicht lieber nicht schicken sollte und erlebt Momente, die einen total durcheinander bringen. Der Sound ist cooler Pop, locker und richtig nah dran am echten Leben.
2: Hi.

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1: Manche Songs klopfen an die Tür. R&B Ring My Bell klingelt einfach direkt Sturm. Der englische Rapper H hat sich einen legendären Disco-Hit geschnappt und daraus einen modernen Ohrwurm mit Rap-Update gezaubert. H ist 26 und kommt mal ausnahmsweise nicht aus London, sondern aus Manchester in Nordengland. Dass man dort auch ganz gut Mucke machen kann, beweist R&B. Der Beat geht sofort ins Ohr und der Refrain bleibt dort dann auch erstmal wohnen. Und ich wette, nach dem ersten Hören summt ihr ihn auch noch den restlichen Tag.

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1: Nina Caroline lässt sich inspirieren. Over Again ist entstanden, nachdem die Berliner Sängerin mit ihren Freundinnen über Dates gesprochen hat. Und viele waren dabei ziemlich enttäuscht. Es geht darum, dass man sich oft zu viele Hoffnungen macht und dann doch merkt, war wohl nichts. Trotzdem ist ein richtig chilliges Lied draus geworden zum Träumen, Entspannen und Sommertage genießen.
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1: Die Penne. Nein, es geht nicht um Nudeln. Es geht um einen Ort des Wissens, wo die Entscheider und hellen Köpfe von morgen ausgebildet werden. Würden die einen sagen, die anderen würden es eher uncoole Zeitverschwendung nennen. Ganz klar, mit Penne ist die Schule gemeint. Jetzt sagt das kaum einer mehr, aber vor 50 Jahren war das noch der heiße Scheiß. Penne kommt übrigens vom lateinischen Wort penna, was so viel wie Feder heißt. Und Penale heißt übersetzt Federmappe. Schüler haben das Wort übernommen und haben mit Penale die weiterführenden Schulen gemeint. Schnell wurde daraus die Kurzform Penne. Und genau das werde ich jetzt auch machen. Ich penne.
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1: Auf den letzten Drücker. Für diese Redewendung gibt es zwei mögliche Erklärungen. Wahrscheinlich ist mit dem letzten Drücker der Türgriff bei einem abfahrenden Zug gemeint. Früher konnte man schnell noch auf den letzten Zugwagen aufspringen und die Tür ganz normal mit dem Türgriff aufmachen. Der Zug wurde also auf den letzten Drücker erreicht. Ganz sicher ist das aber nicht, denn möglicherweise kommt diese Redensart auch vom Kartenspiel. Wenn jemand die wichtigsten Karten als letzten Stich auf den Tisch legt, ist das der letzte Drücker. Und in diesem Fall ist zumindest für den Gegenspieler der Zug abgefahren.
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1: Sahide macht sich zu ihrem Geburtstag einfach selbst ein Geschenk, und zwar einen neuen Song. Der heißt Sweet 16. Der Track hat einen coolen Dance-Pop-Beat, zu dem die Berlinerin locker rappt und jede Menge Party-Vibes versprüht. In Sweet 16 geht's um Geburtstag feiern, Blitzlichter, die ersten großen Freiheiten und das glitzernde Leben wie ein echtes It-Girl.

0: auch.
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1: Die nächste Dua Lipa kommt vielleicht aus Österreich und sie heißt Stella Maria. Diese Lady hat mit 10 Jahren schon die Musik für sich entdeckt. Das Singen hat ihr nämlich dabei geholfen, ihre Asthmaerkrankung zu bewältigen und ist ganz schnell zu ihrer großen Leidenschaft geworden. Mit mittlerweile 16 schreibt sie Songs über persönliche Erlebnisse und auch mal schwierige Gefühle und Erfahrungen. Trotzdem klingt ihr neuer Song Following You nach Wassereis, nach Tanzeinlagen unter der Disco-Kugel und Freiheit.

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1: Andere Saiten aufziehen. Diese Redewendung kommt von den Saiteninstrumenten, also von den Saiten mit AI. Ein Musiker ändert den Klang seines Instruments, je nachdem, welche Saiten er aufzieht. Eine Gitarre, die eben noch weich und sanft klingt, wirkt mit anderen Saiten hart und rau. Und das ist ja auch außerhalb der Musik so. Wenn andere Saiten aufgezogen werden, ändert sich der Umgangston.
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1: Das ist ja zum Mäusemelken. Diese Redewendung stammt wahrscheinlich aus einer Zeit, als man Mäuse nicht nur auf dem Konto, sondern vor allem im Haus hatte. Und auch das Melken prägte früher den Alltag. Außerdem haben beide Begriffe, Mäuse und Melken, denselben Anfangsbuchstaben, was den Ausspruch griffiger und lustiger macht. Rein rechnerisch müsste man für einen Liter Mäusemilch gut 4000 der kleinen Nagetiere melken. Das Ganze ist also ein schier absurdes und unmögliches Unterfangen.
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2: Leonie und Marcus and Martinez wollen uns tanzen sehen. Die norwegischen Zwillingsbrüder sind mittlerweile richtig erwachsen geworden und bereit, das Nachtleben auf den Kopf zu stellen. Zusammen mit Leonie träumen sie in ihrem Song Moonlight davon, die ganze Nacht im Mondlicht durchzutanzen. Für das Coverfoto sind sie sogar auf ein Berliner Dach geklettert, mit einem riesigen Mond im Hintergrund. Aber ich sag's euch, die Sonne eignet sich auch ganz hervorragend als Disco-Kugel.
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1: Fritzchen sagt, Oma, der Apfel schmeckt mir nicht. Hast du ihn auch gewaschen? Ja, sogar mit Seife.
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1: 1999 sind ganz modebewusst unterwegs. In Peep Toe geht es um Freunde, gute Stimmung, Fotos mit Blitzlicht und das Gefühl, gemeinsam unterwegs zu sein und einfach Spaß zu haben. Die Rap-Crew aus Dresden packt jede Menge Leichtigkeit in den Song und lässt uns an ihren Sommerabenteuern teilhaben. Peep Toes sind übrigens diese hochhackigen Schuhe mit Loch vorne, wo die Zehen rausgucken.
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1: Das ärgert dich.
2: Wenn ich mich mal nicht so gut mit meinem Bruder verstehe, ärgert er mich immer und das finde ich halt richtig blöd.
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1: Eine Portion Glücksgefühle zum Mitnehmen gibt's jetzt von James Hype. Serotonin heißt der Song und spielt auf das Wohlfühlhormon an, also ein Stoff in unserem Körper, der uns ausgeglichen und gut gelaunt fühlen lässt. Der entsteht zum Beispiel durch Tageslicht, gutes Essen und Bewegung. Kein Wunder also, dass der britische DJ und Produzent einen Track abliefert, bei dem man am liebsten sofort mittanzen möchte. Perfekt, um den Kopf freizukriegen und jede Menge Energie loszuwerden.

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1: Meine Lieblingsbeschäftigung ist, mit meiner Haarpuppe zu spielen, weil ich mag halt es auch, Frisuren zu machen.
2: 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Da fahren wir im Moment an einer etwas älteren Bahn.
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1: Was ist pink und rennt durch den Wald? Ein Schwein. Und was ist dick und weiß und rennt hinterher? Der fette Metzger.
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1: Jetzt kommt Musik aus Australien mit einer starken Botschaft. G-Flip erzählt in Bed on Fire eine ganz persönliche Geschichte aus der eigenen Vergangenheit. Es geht um die Schulzeit, in der es oft nicht leicht war, einfach so zu sein, wie man wirklich ist. Im Song geht es um Angst, aber auch darum, den Mut zu finden, zu sich selbst zu stehen. Bed on Fire steht dafür, alles rauszulassen und sich nicht mehr zu verstecken.

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1: Papa, was ist eigentlich ein Vakuum? Ich habe es im Kopf, aber ich komme nicht drauf.
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2: Auch wenn das K in K-Pop für Korea steht, ist die Musik so beliebt, dass sich mittlerweile auch Künstlerinnen und Künstler aus anderen Ländern am Genre versuchen. Besonders erfolgreich damit sind Cat's Eye aus Los Angeles, die sich als Global Girl Group mit Mitgliedern aus den USA, Philippinen, der Schweiz und Südkorea bezeichnen. In ihrem neuen Song Animals geht es darum, mutig zu sein, Spaß zu haben und einfach man selbst zu bleiben. Manchmal darf man eben einfach alle Sorgen vergessen und das Leben feiern.

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1: Bibi Rexha hat einen Haufen neuer Mucke am Start. Ihren Song Sad Girls zusammen mit DJ David Guetta und ihr neues Album Dirty Blonde. Sad Girls klingt nach einer großen Tanzparty mit schnellen Beats und funkelnden Sounds. In dem Lied geht's darum, wie man sich fühlt, wenn das Herz mal ein bisschen traurig ist. Aber statt sich zu verkriechen, heißt es hier, Musik an und weiter tanzen. Denn manchmal hilft ein guter Song dabei, sich stärker und wieder richtig gut zu fühlen.

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1: 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Sagt der Deutsche, nee, so weit möchte ich nicht hochklettern.
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Gracie Abrams macht gute Laune mit tiefgründigen Themen in Look at My Life. In ihrem neuen Song singt die Amerikanerin darüber, wie wichtig es ist, auf sich selbst zu achten, wenn einem alles ein bisschen zu viel wird. Gracie zeigt damit, dass auch berühmte Menschen mal schwierige Phasen haben können. Und genau das macht ihre Songs für viele so besonders. Sie wirken ehrlich und erzählen Geschichten aus dem echten Leben. Den Song findet ihr auch auf ihrem neuen Album Daughter from Hell.

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1: Semiha macht sich bereit für den Sturm. Die Sängerin kommt ursprünglich aus Dortmund, lebt heute in Hannover und macht gefühlvollen Indie-Pop mit modernen Sounds. In Hurricane geht es um Menschen, die man eigentlich hinter sich lassen sollte, die einem aber trotzdem nicht aus dem Kopf gehen. Passend dazu baut sich der Song erstmal ruhiger auf, legt dann aber richtig stürmisch los. Der Track zeigt mal wieder, dass starke Gefühle ganz schön was aufwirbeln können.

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1: Das ist mir peinlich.
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1: Manchmal braucht man gar keinen Urlaub, um sich wie im Sommer zu fühlen. Ein guter Song kann das auch schaffen. Genau so einen haben Benny Blanco, Selena Gomez und Becky G gemeinsam gemacht. Teolvido bringt mit seinem fröhlichen Latin-Pop-Sound sofort gute Laune und macht richtig Lust auf Sonne, Eis und Tanzen. Der Song gibt uns außerdem ein Gefühl für Benny Blancos neues Album.

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1: Hey, hallo und wirklich schön, dass ihr Bock auf Pop-Tweens habt. Das ist ja hier die Show bei MDR Tweens, wo wir euch A, richtig tolle neue Acts vorstellen und wo wir B, ja auch mal ein bisschen hinter die Kulissen der Popbranche blicken und die Musik-Acts anders kennenlernen, als ihr sie vielleicht von der Bühne kennt. Und heute haben wir wirklich richtig spannende Themen für euch. Ihr erfahrt zum Beispiel gleich mal, was deine Freunde, ja genau die deine Freunde, so privat an Musik hören. Dann lernt ihr den Fürsten der Finsternis Ozzy Osbourne kennen, eine echte Legende des Rock. Außerdem haben wir ein Date mit der surfenden Popsängerin Greta aus Hamburg. Und wir schauen uns mal an, was es mit diesem Idol-System in der K-Pop-Szene auf sich hat. Erstmal aber gibt's einen richtig guten Track, und zwar von der gerade heftig durchstartenden Sängerin Renee Rapp aus den USA. Ihr hört ihren Track Mad hier bei den MDR Pop-Tweens. Viel Spaß!

0: nicht vorbei.
1: Und Achtung, da kommt natürlich noch was. Genau, den April-Scherz muss man natürlich konsequent durchziehen. Deine Freunde habt ihr gehört mit April, April hier bei den
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1: Ja, die drei sind bei Tweens nicht mehr wegzudenken und ihr liebt sie. Lukas, Flo und Pauli sind deine Freunde. Und was haben die drei in den letzten Jahren nicht alles gestemmt? Unzählige Konzerte, bei denen ihr vielleicht auch mal dabei wart. Dann ein Hörspiel, ihr ordentlich durcheinander Podcast. Dann ihre Auftritte mit einem kompletten Orchester. Dazu immer wieder coole neue Ohrwürmer, mit denen sie regelmäßig in unserer Tweens-Playlist landen. Aber unser Job hier bei den Pop-Tweens ist es ja, Lukas, Flo und Pauli mal auszuquetschen, was sie eigentlich so ganz privat hören, wenn sie mal nicht auf der Bühne stehen. Ihr dürft gespannt sein. Hier sind sie.
2: 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Was hört eigentlich?
3: Hallihallo, hier sind
4: deine Freunde.
5: Und jetzt wird unsere private Playlist gecheckt.
2: Welcher Song bringt euch zum Grinsen?
6: Oh, alles von Deichkind. Alles von Deichkind.
5: Also wir sagen, Partnerlook von Deichkind. Wir sagen jetzt mal Partnerlook von Deichkind.

0: Zu welchem Song macht ihr eure Bude sauber?
1: Ich höre immer so eine Girl-Power-Playlist zum Putzen. Und da gibt es einen Song von Demi Lovato, Confident. Den finde ich zum Putzen richtig geil.
2: Probiere ich auch mal aus.

0: Welches ist euer peinlichstes Lieblingslied?
1: Alane von Wes.
2: Oh ja, das hört Lukas wirklich sehr, sehr oft. Vor allem, wenn wir auf Tour sind. Es gibt keine Flucht. Heißt das eigentlich Alane oder Alane?
1: Bester Song ever. Der ist so gut, Alane. Der Song, finde ich. Ja,

0: Wenn ihr euch jetzt ein Lied wünschen könntet, welches wäre das?
1: Also ich würde mir wünschen, Is This How You Feel von The Preachers.
2: Schön, kennen wir alle nicht, aber gut.
1: Der geht nach vorne, der macht gute Laune. Das ist ein schöner Song, wenn man den im Radio hört und man sitzt gerade irgendwo draußen oder im Auto oder hat Kopfhörer. Das ist irgendwie ein guter Song dafür.
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3: Ja, einen schönen Song haben sie sich da ausgesucht, der Lukas und der Flo von Deine Freunde. Die Band, von der Song ist, die kommen aus Australien. Das Lied ist schon etwas älter, aus dem Jahr 2013, macht aber nichts. Chillig ist es auf jeden Fall, da haben Deine Freunde absolut recht. Ihr hört jetzt The Preachers mit Is This How You

0: Youngblood mit The Funeral habt ihr gehört, hier bei den MDR Pop-Tweens.
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0: Ja, und The Funeral, das bedeutet ja auf Deutsch die Beerdigung, was auch sehr passend zu unserer nächsten Legende ist. Denn vielleicht habt ihr es irgendwo gehört oder mitbekommen, der britische Sänger Ozzy Osbourne ist gestorben. Und Youngblood, der ja gerade überall durchstartet und super beliebt ist, der war ein Freund von Ozzy und auch ein großer Fan. Ozzy Osbournes Musik, die klang übrigens so.

0: Und mein Pop-Tweens-Kollege Philipp, übrigens selbst großer Ozzy Osbourne-Fan, der ist jetzt bei mir, um mal genauer über Ozzy Osbourne und sein bewegtes Musikerleben zu quatschen. Tag, Philipp.
1: Hey, hallo.
0: So, warum war denn dieser Ozzy Osbourne eigentlich schon zu Lebzeiten eine echte Legende?
1: Na, dazu müssen wir ein bisschen in die Musikgeschichte der letzten 50 bis 60 Jahre eintauchen. Ozzy, der war ja Sänger der 1969 gegründeten britischen Hardrock-Band Black Sabbath. Und die wurde zu einer, wenn nicht der ersten Heavy-Metal-Bands, und die haben etliche andere Bands und Künstlerinnen und Künstler beeinflusst. Ja, Ozzy, der war zwar nur bis 1977 da der Sänger, startete danach aber eine sehr erfolgreiche Solo-Karriere. In der Originalbesetzung der Band, also Black Sabbath, hatte Ozzy Osbourne dann final auch seinen allerletzten öffentlichen Auftritt auf der Bühne im britischen Birmingham.
0: Ozzy Osbourne wurde ja oft auch als Prince of Darkness bezeichnet, also als Fürst der Finsternis. Er hat sich auf der Bühne auch immer so ein bisschen verrückt gegeben, oder?
1: Ja, man muss schon sagen, das war ein ganz crazy Typ. Denn bei Black Sabbath ist er in den 70ern nicht einfach so, sondern wegen diverser Drogeneskapaden ausgestiegen. Die wurden dann in den 80ern auch eher noch mehr. Und genau, Ozzy, der soll sich im Drogenrausch Ameisen durch die Nase gezogen, einer Taube und einer Fledermaus den Kopf abgebissen haben. Also ziemlich durch. Auf der anderen Seite war er Familienvater, hatte 6 Kinder und zum Schluss 10 Enkel. Und sein intimes Familienleben, das hat er ab 2002 ja auch in der Reality-TV-Show The Osbournes auf MTV mit der Welt geteilt und ausgeschlachtet. Und dadurch hat sich sein Bekanntheitsgrad nochmal immens vergrößert.
0: Und viele jüngere und angesagte Acts finden ja Ozzy immer noch gut. Youngblood haben wir eben gerade schon erwähnt. Warum ist er eigentlich so ein großes Vorbild für viele andere Bands?
1: Ich glaube, viele mochten seine, ja, unverblümte direkte Art. Der ist halt seit 50 Jahren auf die Bühne gegangen und hat sich nicht verstellt. Gleichzeitig hat es Ozzy immer geschafft, richtig gute Musiker um sich zu versammeln und war sich nie zu schade, neue Sounds auszuprobieren und auch mit neuen Acts zu arbeiten. Mit Post Malone hat er zum Beispiel auch Songs gemacht und bei Youngblood hat er in einem Musikvideo 2022 mitgespielt. Der ist auch ein großer

0: großer Fan. Ozzy war ein Rockstar, auf der anderen Seite war er aber so normal, dass er seine Schwächen mit der Welt geteilt hat. Seine Süchte, seine spätere Parkinson-Krankheit. Für viele war er irgendwie so eine Mischung aus cooler Opa, Rebell, dunkler Prophet und Kultfigur.
1: Mein Kollege Philipp hat sich mit uns an eine musikalische Legende erinnert. Danke dir, Philipp.
0: Gerne. Ciao.
1: Und jetzt hören wir natürlich auch noch Musik hier bei den MDR Pop Tweens von Ozzy Osbourne. Ihr hört seinen legendären wilden Song vom Anfang seiner Solokarriere in den 1980er Jahren. Das ist Crazy Train. Ah!

0: Royal Otis habt ihr gehört bei den MDR Pop Tweens mit ihrem Song Who's Your Boyfriend? Und hinter Royal Otis, da stecken zwei Dudes aus Sydney, Australien. Einer heißt Royal mit Vornamen und der andere heißt, ne, Otis, genau. Und zusammen machen sie als Royal Otis wundervollen Indie-Rock mit den schönsten Melodien, die ihr euch vorstellen könnt. Checkt gern mal ihr aktuelles Album Hickey.
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0: Von Australien zurück nach Deutschland, genauer nach Hamburg. Da kommt nämlich die Musikerin und Sängerin her, die ich euch jetzt hier ausführlich vorstellen will. Greta heißt sie und sie schafft mit ihrer Musik etwas, was ich sehr beeindruckend finde. Sie kommt einem unfassbar nah. So klingt Greta.

0: Sonne und Schmerz heißt ihr Debütalbum, das im Sommer 2025 erschienen ist. Musikalisch ist es ein total abwechslungsreicher Mix aus Pop, Hip-Hop, Elektro und auch ein bisschen Indie-Rock. Textlich ist es, als würde man einem jungen, sehr sympathischen Menschen beim Erwachsenwerden zuhören. Und ich wollte Greta auf jeden Fall mal kennenlernen und habe sie unter anderem gefragt, was sie denkt, wofür Greta musikalisch steht.
1: Ich habe angefangen immer zu sagen, dass ich dafür stehe, für leichtes Schwere, für Leichtigkeit, aber auch die Awareness dafür, dass es ziemlich Scheißphasen gibt, die aber meistens hoffentlich vorbeigehen. Und ich würde sagen, man kann mit mir weinen, man kann mit mir tanzen, man kann mit mir lachen. Und genau das bin ich auch als Act, wenn ich live auf die Bühne gehe. Da kannst du auch mit mir tanzen, lachen und weinen.
0: Und irgendwie schafft sie das mit ihrer Musik tatsächlich, dass man gleichzeitig tanzen, lachen und weinen möchte. Ein Wechselbad der Gefühle, wie man so schön sagt, ist auch ihr tolles Album Sonne und Schmerz. Und dieser Titel bringt Greta und ihre Musik auch wunderbar auf den Punkt.
1: Weil Sonne und Schmerz eigentlich in all diesen Tracks drin steckt. Ich versuche immer, diese beiden Themenwelten irgendwie unter einen Hut zu bekommen, weil das im Leben halt auch einfach dazu gehört. Ne? Phasen sind manchmal richtig kacke, manchmal sind sie richtig gut und es ist ein ewiges Up and Down. Und das versuche ich in meinen Songs auch irgendwie immer wieder zu thematisieren oder anzusprechen. Ich sage auch, wenn es mir nicht gut geht, aber ich habe auch so eine gewisse Hoffnung eigentlich auch in jedem Track, in dem ich wirklich am Boden bin, lasse ich immer noch so diese Weitsicht offen und sage, ey, aber es wird schon wieder, weil die Hoffnung stirbt zuletzt, ne?
0: Dass sie Musikerin geworden ist, das war von Anfang an eigentlich klar, denn ihr Papa ist Filmkomponist und deswegen hat sie eben bereits mit 4 Jahren am Klavier gesessen und spielen gelernt. Später kamen dann noch Gitarre und irgendwann sogar Saxophon dazu. Und am Saxophon war sie dann sogar so gut, dass Greta mit 14 Jahren schon in Hamburg in einem Orchester an der Staatsoper aufgetreten ist. Irgendwann war ihr das aber alles ein bisschen zu stressig und dann hat sie angefangen, Popsongs zu schreiben. Für den entscheidenden Moment in ihrer Karriere sorgte dann aber der Zufall oder vielleicht auch das Schicksal. Naja, auf jeden Fall war es Espresso.
1: Die wichtigsten Steps waren auf jeden Fall, dass ich irgendwann gesagt habe, so, ich will das, ich will diese Artist-Karriere. Und das ist losgetreten worden durch meinen Manager, der mich damals, als ich noch studiert habe, angesprochen hat im Café. Er hat mich, während ich ihm Espresso gemacht habe, irgendwie gefragt, hey, du machst doch Musik, kannst du dir vorstellen, Artist zu sein? Ich war so, ja, kann ich. So ungefähr hat das angefangen. Und jetzt arbeiten wir immer noch zusammen. Und Step für Step kommen wir immer weiter. Und es macht großen Spaß. Das war ein Riesenstep. Und dann sind einfach so viele Dinge in den letzten 2 Jahren während meines Writing-Prozesses passiert. Das wäre jetzt zu lang, das alles zu erklären. Aber einer der wichtigsten Steps war, glaube ich, dass ich meinen Manager kennengelernt habe hinter der Espresso-Maschine.
0: Und deswegen hören wir jetzt Espresso von Sabrina Carpenter. Spaß. Nein, wir hören jetzt natürlich rein in die tolle Musik von Greta aus Hamburg. In ihrem Song Only Friends singt sie über eine Freundschaft, die vielleicht doch ein bisschen mehr als nur Freundschaft ist. Und gleich erzählt euch Greta dann noch was über ihre andere große Leidenschaft, das Surfen. Aber erstmal hört ihr Only Friends von Greta

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1: Tja, manchmal sind Freunde mehr als einfach nur Freunde. Greta habt ihr gehört mit Only Friends hier bei den MDR Pop-Tweens. Greta ist eine Musikerin und Sängerin aus Hamburg und wir haben ja gerade schon gehört, wie sie ihren Manager beim Espresso-Ausschenken kennengelernt hat. Eine andere wichtige Begegnung war die mit einem gewissen Thomas Hübner aus Erfurt, viel besser bekannt natürlich als Clouseau, und der hat sie musikalisch motiviert und inspiriert, wie sie mir erzählt hat.
2: Dann habe ich letztes Jahr durfte ich mit Clouseau Musik machen.
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2: Das war irre, weil das hat mich auch für alles, was jetzt noch so kommt und was ich jetzt so mache, super doll inspiriert. Das habe ich ihm auch letztens gesagt, weil er damals zu mir meinte, hey Greta, lern doch selbst produzieren, mach doch mal deine eigenen Demos, also mach das mehr, mach das. Ich war so, ja, ich habe damit angefangen, ich mache so ein bisschen, aber ja gut, ich fange mal an, das noch mehr zu machen. Und zack, so, jetzt kann ich irgendwie so ein bisschen rumskizzieren da und keine Ahnung, der hat mich so krass inspiriert. Der so, ey, sing das einmal ein, das reicht. Ich mach so, boah, ich sing immer 20 Takes. Er so, nee, reicht einmal.
1: Naja, und das hat Gretas musikalisches Selbstbewusstsein natürlich extrem gepusht. Manchmal braucht es einfach jemanden, der die Stärken in einem Menschen herauskitzelt. Besonders bei Musikerinnen und Musikern ist das ja oft der Fall, dass die einfach auch viel zu schnell an sich selbst zweifeln. Weil der Druck in der Popbranche ja aber auch ziemlich groß ist. Musiker zu sein ist eben ein Fulltime-Job und dessen ist sich Greta absolut bewusst und da muss man eben auch viele Opfer bringen. Zum Beispiel hat Greta quasi gar keine Zeit mehr für ihre zweite große Leidenschaft, nämlich das Surfen. Wenn man sich Gretas Social-Media-Profile mal so anschaut, dann sieht man sie da noch sehr oft im Neoprenanzug auf ihrem Board an den wildromantischsten Stränden.
2: Ja, ich finde gar nicht so viel Zeit zum Surfen im Moment, bin ich ehrlich. Ich war das letzte Mal in Marokko, nachdem ich mein Album abgegeben habe. Das war wunderschön. Ich war aber ein bisschen krank, deswegen konnte ich nicht so richtig surfen. Aber ich habe ein Musikvideo, ich habe das Wiedersehen-Musikvideo da gedreht. Mein Lieblings-Surfspot ist eigentlich, weil er so nah ist und ich da in den letzten Jahren, wo ich viel zu tun hatte, mit meinem Van immer hochfahren konnte, ist Cold Hawaii. Auch wenn die Wellen da nicht so gut sind, ist es irgendwie trotzdem so ein magischer Ort. Und sonst, naja, doch, mein anderer Lieblings-Surfspot ist in Spanien, in der Nähe von El Palmar. Da wohnt meine Mutter auch und meine besten Freunde. Und das ist auch wunderschön, da kann man sehr gut surfen. Das liebe ich.
1: Ja, passt auch total zu ihr. Schaut euch mal unbedingt ihr Insta-Profil zum Beispiel an. Da seht ihr Greta an ihren Lieblings-Surfspots, zum Beispiel in Cold Hawaii in Dänemark. Ja, und wo wir schon mal beim Thema Urlaub sind, den perfekten Soundtrack dazu liefert Greta mit dem Track, den ich euch jetzt hier bei den Pop-Tweens spiele. Holidays heißt der. Und wie und wo der Song entstanden ist, hat mir Greta auch im Interview erzählt.
2: Holidays ist entstanden in Frankreich, schön zwischen Marseille und Nizza, glaube ich. Schöner Ort in so einer Villa, es war richtig schön. Wir saßen oben auf einem Rooftop, Sonntaggang, wir haben aufs Meer geguckt. Die ganze Zeit lief der Beat von Truva, von Holidays im Hintergrund. Als der Beat schon irgendwie da stand, wusste ich so, boah, krass, das ist auf jeden Fall ganz doll mein Vibe. Deswegen, ich bin sehr froh, dass es diesen Song gibt.
1: Wir hören rein und fahren gedanklich mit Greta in den Urlaub. Ob surfen oder nicht, Hauptsache Sonne und eher weniger Schmerz. Von ihrem sehr tollen Album Sonne und Schmerz hört ihr Greta mit Holidays hier bei den MDR Pop-Tweens.

0: Strive, Malachi und Adam Port habt ihr gehört mit ihrem irgendwie geheimnisvoll sommerlichen Track Positions.
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0: Und jetzt zu einem Superstar, der lange gebraucht hat, bis sie endlich dort angekommen ist, wo sie hingehört. Ganz nach oben. Spätestens mit diesem großartigen Song ist US-Sängerin Sabrina Carpenter ein Superstar. Übertroffen eigentlich nur noch von Taylor Swift. Los ging's bei Sabrina bei einer von Miley Cyrus gestarteten Castingshow, bei der Sabrina, die damals gerade 10 Jahre alt war, immerhin schon Dritte wurde. Danach startete sie vor allem erstmal als Schauspielerin krass durch. Als 15-Jährige bekam sie die Hauptrolle in der Disney-Serie Das Leben und Riley. Nebenbei machte sie aber weiter Musik. Seit 2015 hat sie bereits ganze 5 Alben veröffentlicht. Ja, und dann, wie gesagt, 2024 der erste richtige Welthit. Dass Sabrina es ganz weit bringen würde, das war ihr aber von Anfang an klipp und klar, hat sie mal in einem Interview erzählt.
2: I was just one of those kids that popped out of the womb knowing exactly what I wanted to do.
3: Ich war eins dieser Kinder, das von Anfang an genau wusste, was es tun wollte. Ich bin in Pennsylvania aufgewachsen, also mitten im Nirgendwo. Ich hatte 3 ältere Schwestern und meine Mutter hat uns bei Tanzstunden angemeldet, als ich 2 war. Sie war Tänzerin. Als ich 6 Jahre alt war, habe ich in meiner ersten Talentshow in der Schule gesungen und war dort dann als die kleine Sängerin bekannt. In Restaurants habe ich die Leute gefragt, ob ich ihnen Happy Birthday singen darf. Ich wollte einfach nur ein Publikum.
0: Tja, und das Publikum? Also die Crowd, die hat sie mittlerweile. Im Sommer 2025 erschien Sabrinas Album Man's Best Friend. Da wurde übrigens viel über das Cover diskutiert, auf dem man sie in einer sehr unterwürfigen Pose vor einem Mann knien sieht. Tolle Musik ist es in jedem Fall von einer Frau und Musikerin, die das Popgame auf jeden Fall komplett verinnerlicht hat. Ihr hört Sabrina Carpenter mit ihrem Track Nobody's Son hier bei den MDR Pop Twins.

0: Your Idol war das von den Saya Boys aus dem unfassbar erfolgreichen K-Pop Demon Hunters Film.
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0: Und beim Thema K-Pop, da wollen wir jetzt mal ein bisschen hinter die Kulissen schauen. Sie sind perfekt gestylt, immer freundlich und für viele Fans echte Vorbilder, K-Pop Idols. Doch was auf der Bühne so leicht aussieht, ist in Wahrheit ein knallharter Job. In Südkorea ist das Idol-Sein ein eigener Beruf mit Ausbildung, Regeln und enormen Druck. Wie dieses sogenannte Idol-System funktioniert, warum es so erfolgreich ist und warum es auch Kritik daran gibt, das erzählt euch jetzt meine Kollegin Charlotte.
2: Ein K-Pop-Idol ist nicht einfach nur ein Sänger oder eine Tänzerin. Idols sind Entertainer. Sie singen, tanzen, drehen Serien, machen Werbung und posten auf Social Media. Viele junge Menschen in Korea träumen davon, Idol zu werden. Doch der Weg dahin ist lang. Zuvor muss man Trainee sein. Das heißt, man wird von einer Musikfirma ausgewählt und ausgebildet. Schon Kinder und Jugendliche bewerben sich bei Castings. Wer genommen wird, trainiert oft mehrere Jahre, jeden Tag viele Stunden. Gesang, Tanz, Sprachen, Bühnenpräsenz, Freizeit gibt es kaum. Wenn eine neue Gruppe entsteht, überlassen die Firmen nichts dem Zufall. Sie wählen die Mitglieder gezielt aus und entwickeln ein Konzept. Süß, cool oder lieber rebellisch? Bei Blackpink setzt man auf starke Frauen mit internationalem Look. Ein wichtiger Teil des Erfolgs ist das Marketing. Die Gruppen posten auf Social Media, machen Livestreams, schreiben Nachrichten an ihre Fans. So entsteht eine besondere Verbindung, fast wie eine Freundschaft. Das nennt man parasoziale Beziehung. TXT oder Seventeen zum Beispiel sprechen oft offen über ihre Gefühle. Das macht sie für viele Fans besonders nahbar. In Südkorea haben Idols eine besondere gesellschaftliche Rolle. Sie gelten buchstäblich als Idole. Von ihnen wird erwartet, dass sie höflich, bescheiden und skandalfrei bleiben. BTS gehen mit ihrer Vorbildfunktion bewusst um. In ihrer Kampagne Love Myself mit UNICEF setzen sie sich gegen Gewalt ein.
3: I'm Kim Namjoon and RM of BTS.
2: Bei den Vereinten Nationen haben sie über Selbstachtung und Hoffnung gesprochen.
4: Ich habe viele Fehler und ich habe viele Ängste, aber ich werde mich so gut es geht annehmen und anfangen, mich selbst zu lieben. Stück für Stück.
2: Just little by little. BTS zeigt, Vorbild sein heißt vor allem, Haltung zu zeigen. Doch das Idol-System hat auch Schattenseiten. Die Verträge sind streng. Die Firmen bestimmen, was Idols essen, was sie anziehen und ob sie eine Beziehung haben dürfen. Die Arbeitszeiten sind lang. Der Druck ist groß. Anders als Stars wie Taylor Swift, die offen über Politik, Sexualität oder ihr Privatleben sprechen, müssen K-Pop-Idols vorsichtig sein. Oft kontrollieren ihre Firmen, was sie sagen dürfen und was nicht. Selbst Themen wie Feminismus oder LGBTQ+ werden von vielen Idols vermieden, aus Angst, Fans oder Sponsoren zu verlieren. Viele Idols leiden unter Stress oder psychischen Problemen. Nur wenige sprechen offen darüber, wie Sugar von BTS. In einem Interview mit dem Rolling Stone sagte er:
4: Ich fühle mich jetzt gut, aber diese negativen Emotionen kommen und gehen. Sie sind nichts, was man verstecken muss. Sie müssen besprochen und gefühlt werden.
2: Der Erfolg ist riesig, doch er hat seinen Preis. Wer Idol wird, zahlt oft mit der eigenen Freiheit, Gesundheit und Privatsphäre.
0: Dankeschön, Charlotte, für diesen spannenden Einblick in das Idol-System in der K-Pop-Szene. Krass, wenn man sich vor Augen führt, was die K-Pop-Stars für ein Leben im Rampenlicht alles opfern müssen und dass sie vor allem auch unter ständiger Kontrolle stehen. Für einige K-Pop-Stars wurde der Druck sogar so groß, dass sie sich das Leben genommen haben, wie zum Beispiel Jonghyun von der Band SHINee im Jahr 2017. Ihr hört jetzt hier bei den Pop-Twins noch die aktuell erfolgreichste K-Pop-Band der Welt. Das sind die vier Idole von Blackpink mit ihrem Superhit Jump.

Wow, was ein Komplettabriss. Blackpink waren das mit Jump. Und damit war es das auch mit dieser Pop-Tweens-Folge. Ich hoffe, dass ein bisschen was für euch dabei war. Nächste Woche ist dann wieder mein Kollege Philipp hier am Start. Ich schmeiße euch jetzt noch raus mit einem tollen Track von der kanadischen Sängerin Tate McRae. Ihr hört sie mit Just Keep Watching. Tschüssi, macht's gut.

0: Freundschaft von ihm. Für den Song Nie allein hat er sich Unterstützung von Sänger JBS aus Ibbenbüren geholt. Mit seiner warmen Stimme passt er perfekt zu dem gefühlvollen Sound. Zusammen feiern sie Zusammenhalt, Community und Optimismus.
1: JBS.

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1: Bad Chief liefert uns den Groove, hat aber auch eine spannende Botschaft. Im Song Monster geht es darum, genauer hinzuschauen und Menschen nicht nur nach dem ersten Eindruck zu beurteilen. Bad Chief erzählt von der Neugier auf das, was hinter einer Fassade steckt und von dem Wunsch, sein echtes Ich zu zeigen. Für das Musikvideo hat sich Bad Chief niemand geringeren als Maxton Hall-Star Harriet Herbig-Matten, aka Ruby Bell, an seine Seite geholt.

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1: Bad Moms J geht wieder auf Tour und bringt ihr neues Album Haus im Meer mit. Darauf ist auch ihr Song OMG. In dem Lied rappt sie mit viel Energie darüber, an sich selbst zu glauben und das Leben zu genießen. Die Rapperin zeigt damit, dass man nach einer Pause mit frischem Mut und neuen Ideen richtig durchstarten kann.

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1: Nina Caroline lässt sich inspirieren. Over Again ist entstanden, nachdem die Berliner Sängerin mit ihren Freundinnen über Dates gesprochen hat. Und viele waren dabei ziemlich enttäuscht. Es geht darum, dass man sich oft zu viele Hoffnungen macht und dann doch merkt, war wohl nichts. Trotzdem ist ein richtig chilliges Lied draus geworden zum Träumen, Entspannen und Sommertage genießen.
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1: Lea zeigt mit Chemie eine neue, frechere Seite von sich, aber es geht trotzdem voll ums Gefühl. Im Song geht es um eine Person, die man einfach nicht vergessen kann, auch wenn man weiß, dass es schwierig wird. Man schreibt Nachrichten, die man vielleicht lieber nicht schicken sollte und erlebt Momente, die einen total durcheinander bringen. Der Sound ist cooler Pop, locker und richtig nah dran am echten.

0: wieder Tage, an denen man einfach raus will, um das Leben zu genießen. Für genau solche Momente haben wir jetzt Another Drink von Marshmello und der Sängerin Kelsea Ballerini. Hier treffen fröhliche Dancebeats auf Country-Musik aus den USA. Klingt erstmal ungewöhnlich, passt aber richtig gut zusammen. Kelsea Ballerini ist schon ein großer Star in der Country-Pop-Welt und sorgt mit ihrer Stimme für echtes Sommerfeeling. Also schnappt euch euer Lieblingsgetränk und lehnt euch entspannt zurück.
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1: Kennt ihr dieses Gefühl, wenn gerade irgendwie alles gleichzeitig passiert? Schule, Hobby, Erwartungen und man sich einfach mal einen Moment wünscht, in dem der Kopf leise wird. Genau dieses Gefühl hat Sarro in seinem ersten Song eingefangen. Bevor Sarro sich der Musik gewidmet hat, spielte er Basketball in der Oberliga für die Uni Riesen. Jetzt singt der 19-Jährige in Wie man tanzt von der Sehnsucht nach Leichtigkeit und von Menschen, die es schaffen, dass man den ganzen Stress für einen Augenblick vergisst.

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1: Wow, Teddy Swims rennt gerade richtig durchs Leben. Seitdem er vor knapp einem Jahr diese riesige Complete Edition seines Albums I've Tried Everything But Therapy mit insgesamt 32 Songs, also über 1,5 Stunden Musik rausgebracht hat, war es ja eher ruhig um den amerikanischen Sänger. Aber dann kam sein absoluter Ohrwurm Mr. Know-It-All im April und jetzt will er die Songs natürlich mit uns feiern. Deshalb geht's auf Auftritte überall in Europa, gefolgt von der Nordamerika-Tour. Bis Weihnachten ist Teddy also erstmal beschäftigt, aber er lässt uns natürlich nicht ohne frischen Nachschub zurück.
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bereit für den Sturm. Die Sängerin kommt ursprünglich aus Dortmund, lebt heute in Hannover und macht gefühlvollen Indie-Pop mit modernen Sounds. In Hurricane geht es um Menschen, die man eigentlich hinter sich lassen sollte, die einem aber trotzdem nicht aus dem Kopf gehen. Passend dazu baut sich der Song erstmal ruhiger auf, legt dann aber richtig stürmisch los. Der Track zeigt mal wieder, dass starke Gefühle ganz schön was aufwirbeln können.

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1: Nach ihren bisherigen eher ruhigen Songs zeigt Anaïs jetzt eine neue Seite. Ihr neuer Song klingt nach Sommerferien, guter Laune und dem Gefühl, einfach das zu machen, worauf man Lust hat. In Ciao Baby singt sie von spannenden Tagen, spontanen Ideen und davon, sich nicht ständig Gedanken darüber zu machen, was passieren könnte. Ein echter gute Laune Soundtrack zum Mitsingen, Tanzen und lauter drehen.

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2: Es gibt eine neue Stimme aus Großbritannien, die ihr unbedingt kennen solltet. Sie gehört Jack Dean. Geboren und aufgewachsen ist er in der malerischen Grafschaft Somerset im Südwesten Englands und hatte da viel Zeit an seinem Sound zu feilen. Anfangs noch durch Coverversionen und nach mit eigenen Melodie- und Textideen. Mittlerweile macht Jack Vollzeit Musik und das mit Partnerin, Freunden und Familie unter einen Hut zu kriegen, ist nicht immer ganz so easy. Deswegen bittet er seine Liebsten im Song Mercy, ein bisschen Nachsicht mit ihm zu haben.

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1: Sahide macht sich zu ihrem Geburtstag einfach selbst ein Geschenk, und zwar einen neuen Song. Der heißt Sweet 16. Der Track hat einen coolen Dance-Pop-Beat, zu dem die Berlinerin locker rappt und jede Menge Party-Vibes versprüht. In Sweet 16 geht's um Geburtstag feiern, Blitzlichter, die ersten großen Freiheiten und das glitzernde Leben wie ein echtes It-Girl.

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1: Wenn Kygo in den Himmel kommt, erwartet ihn da eine riesige glitzernde Palme in Disco-Kugel-Optik. Das verrät uns das Coverbild seines neuen Songs Heaven on Your Mind. Gesungen wird der von Dan Timinski aus Amerika, dessen Stimme schon viele von älteren Dance-Hits kennen. Wenn du dich mal verloren fühlst, bin ich da und zeig dir den Weg, singt er. Und damit die Disco-Palme auch Sinn macht, gibt's dazu natürlich die typischen fluffigen Sommerbeats von Kygo.
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1: Bad Moms J geht wieder auf Tour und bringt ihr neues Album Haus im Meer mit. Darauf ist auch ihr Song OMG. In dem Lied rappt sie mit viel Energie darüber, an sich selbst zu glauben und das Leben zu genießen. Die Rapperin zeigt damit, dass man nach einer Pause mit frischem Mut und neuen Ideen richtig durchstarten kann.

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1: Auch wenn das K in K-Pop für Korea steht, ist die Musik so beliebt, dass sich mittlerweile auch Künstlerinnen und Künstler aus anderen Ländern am Genre versuchen. Besonders erfolgreich damit sind Cat's Eye aus Los Angeles, die sich als Global Girl Group mit Mitgliedern aus den USA, Philippinen, der Schweiz und Südkorea bezeichnen. In ihrem neuen Song Animals geht es darum, mutig zu sein, Spaß zu haben und einfach man selbst zu bleiben. Manchmal darf man eben einfach alle Sorgen vergessen und das Leben feiern.

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1: Es gibt eine neue Stimme aus Großbritannien, die ihr unbedingt kennen solltet. Sie gehört Jack Dean. Geboren und aufgewachsen ist er in der malerischen Grafschaft Somerset im Südwesten Englands und hatte da viel Zeit an seinem Sound zu feilen. Anfangs noch durch Coverversionen und nach mit eigenen Melodie- und Textideen. Mittlerweile macht Jack Vollzeit Musik und das mit Partnerin, Freunden und Familie unter einen Hut zu kriegen, ist nicht immer ganz so easy. Deswegen bittet er seine Liebsten im Song Mercy, ein bisschen Nachsicht mit ihm zu haben.

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1: Es gibt Tage, da möchte man sich am liebsten drinnen verstecken und dann wieder Tage, an denen man einfach raus will, um das Leben zu genießen. Für genau solche Momente haben wir jetzt Another Drink von Marshmello und der Sängerin Kelsey Ballerini. Hier treffen fröhliche Dancebeats auf Country-Musik aus den USA. Klingt erstmal ungewöhnlich, passt aber richtig gut zusammen. Kelsey Ballerini ist schon ein großer Star in der Country-Pop-Welt und sorgt mit ihrer Stimme für echtes Sommerfeeling. Also schnappt euch euer Lieblingsgetränk und lehnt euch entspannt zurück.
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1: Kamrat setzt die rosa-rote Brille ab. Durch die gucken wir, wenn wir jemanden so richtig gern haben. Da fallen uns die ganzen kleinen Macken meist nicht auf. Kamrat will aber lieber alle Facetten seiner Lieblingsmenschen erleben und singt genau darüber in Love Sober. So wie wir es von dem Wuppertaler kennen, ist das wieder ein Refrain, der nicht mehr aus dem Kopf geht. Sagt nicht, ich hätte euch nicht gewarnt.
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1: Eine Portion Glücksgefühle zum Mitnehmen gibt's jetzt von James Hype. Serotonin heißt der Song und spielt auf das Wohlfühlhormon an, also ein Stoff in unserem Körper, der uns ausgeglichen und gut gelaunt fühlen lässt. Der entsteht zum Beispiel durch Tageslicht, gutes Essen und Bewegung. Kein Wunder also, dass der britische DJ und Produzent einen Track abliefert, bei dem man am liebsten sofort mittanzen möchte. Perfekt, um den Kopf frei zu kriegen und jede Menge Energie loszuwerden.